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und herzlich willkommen zur 617. Ausgabe der Sendung mit der etwas anderen Musik, zur 617. Ausgabe der Sounds of Syn, eurer hoffentlich Lieblingssendung. Mein Name ist Steffen Thieme und ich darf auch heute wieder live für euch am Mikrofon stehen, euch diese Sendung präsentieren. Und das ist das Tolle, da heute der fünfte Montag ist, über 2 Stunden sogar. Das heißt, ihr braucht nicht um 20 Uhr sagen, jetzt gibt es keine andere Musik mehr. Nein, die andere Musik, die endet heute definitiv frühestens um 21 Uhr. Sounds of Syn ist 2 Stunden für euch da. Und die Entspannung, ja, die ich in der Programmansage quasi schon angekündigt habe, die beginnt mit diesem Titel. Closer to Home heißt der Titel und so heißt auch die Veröffentlichung, das aktuelle Album von Martin Stürzer. Der Martin hat relativ viel Output in letzter Zeit, fällt mir übrigens auf, denn später kommt noch ein Album, das mit seinem Namen in Verbindung steht. Das ist eine Compilation, so sagt er selber, aus Dub Ambient und Slow Dub Techno Tracks, die er für seine Home Concerts einmal vorbereitet und zusammengestellt hat, letztlich auch aufgeführt hat. Und die erfolgreichsten eben dieser Stücke seiner Home Konzerte, die hat er hier auf diesem quasi Sampler Closer to Home veröffentlicht und so auch dieser Titel. Wir hören gleich noch in einen zweiten Track dieses Albums rein, nämlich in Ethereal Veil, was ähnlich entspannend und ähnlich schön ist, aber vergesst wie gesagt nicht, wir haben sehr reichlich Neuvorstellungen heute für euch, denn wie gesagt, wir sind 2 Stunden für euch da. Genießt also Sounds of Syn auf Tide Radio und auf Modul 303. Weiter geht's mit Ethereal Veil von nochmal Martin Stürzer.

Das ist wieder Chill-Out-Musik von Lemongrass. Roland Voss, der ja im Endeffekt Lemongrass ist und verkörpert, hat mal wieder ein neues Album auf den Markt gebracht. Das heißt Colors, 10 Titel sind drauf. Spannend an diesem Album, ja, es kommt nicht mal auf 30 Minuten Laufzeit. Ich denke mir mal, das ist so ein bisschen an eine Reminiszenz daran, dass Roland natürlich auch möchte, dass seine Musik bei Spotify gespielt wird. Und so wie ich es gehört habe, ist es Spotify schon sehr recht, wenn die Titel so bei 2,5 Minuten zum Ende kommen. Warum auch immer das so ist, wie dem auch sei. Auf jeden Fall ist es ein Album, spannend zu hören. Wie gesagt, nicht lange, eine knappe halbe Stunde. On the Road heißt dieser Track. Irgendwie vermittelt sie die Musik von Roland immer so ein bisschen Sonne, aber genau das soll diese Musik ja auch tun. Orange Dream, ein weiterer sehr kurzer Track, den hören wir uns jetzt auch noch an aus diesem Album.

Das ist Musik aus der zweiten Zusammenarbeit, aus dem zweiten Album von Detlef Keller und Michael Menze. Kellman nennen sie sich als Duo und More Results heißt das Album. Ratet mal, wie das erste Album hieß. Es hieß Results. Und ja, jetzt haben sie noch mehr Resultate musikalischer Art versammelt auf dieser CD. Und ja, was soll man zu dieser Musik sagen? Es ist überwiegend eine melodische, logischerweise elektronische Musik mit einem großen Einschlag Berliner Schule. Und natürlich sind die Stücke auch relativ lang. Also ihr könnt schon davon ausgehen, unter 10 Minuten wird hier gar nichts stattfinden auf diesem Album. Das ist das sechste Resultat, was wir hier hören. Das Sixth Result, so heißt es ganz genau. Gleich hören wir auch nochmal in das achte Resultat, das Eighth Result hinein. Und ja, natürlich wollt ihr bestimmt auch wissen, jetzt wohl noch nicht, weil wir ja noch nicht so viel Musik in dieser Sendung gehört haben, was denn dann noch alles kommt, was ich euch denn hier noch vorstelle. Wenn ihr das im Nachgang auch nochmal nachlesen wollt, dann könnt ihr natürlich, und ich verrate euch später, wo ihr das und ab wann ihr das könnt, das Ganze nachlesen in der Playlist. Die wird natürlich auch veröffentlicht, aber ich verrate euch selbstverständlich jetzt noch nicht, wo und wann. Wenn ihr aber zu den Stammhörer, Stammhörerinnen gehört, wisst ihr das natürlich auch. Also machen wir hier einfach weiter mit dem 8th Result von Detlef Keller und Michael Menze alias Kellman.

weiter geht's mit der Entspannung. Das ist Musik von St. Otten, von Stefan Otten, der gemeinsam mit seinem Musiker Omons mal wieder eine EP gebracht hat. Im letzten Jahr gab es das Album Tote Winkel, das habe ich ja in den Sounds of Sin selbstverständlich auch vorgestellt. Und um die Wartezeit auf das nächste St. Otten-Album zu verkürzen, haben sie den Track Tanz das Kraut aufgenommen, als Hommage an den Sound, der eben als Krautrock bekannt wurde. Und dieser Song, das ist natürlich nicht die Version, die wir hier gerade gehört haben. Wir haben den Steve Baltes Remix Crowds in Space, oder besser gesagt den Steve Baltes Crowds in Space Remix gehört. Es gibt noch 8 weitere Coverversionen. Also es ist eine ganz spannende EP. Schaut euch das gerne an auf der Bandcamp-Seite, ob ihr daran Interesse habt. Auf jeden Fall, ja, die Originalversion, die ist natürlich bedeutend flotter. Jetzt möchte ich mal wieder zu einer Rubrik kommen, die ich in der letzten Zeit viel zu selten hier vorgestellt habe. Und zwar rede ich von den Dreams of Syn. Es ist natürlich so, dass viele Titel, die hier in den Sounds of Syn laufen, ohnehin extrem entspannend, extrem ruhig sind. Aber ich denke mir immer, ich kann das noch etwas auf die Spitze treiben und habe mal wieder einen Titel rausgesucht, der noch schöner, noch entspannender ist und der tatsächlich auch Vocals enthält. Ich rede von So Long Ago, So Clear, der Zusammenarbeit von Vangelis und John Anderson. Seinerzeit auf Vangelis Album Heaven and Hell 1975. Genießt einfach die nächsten gut 5 Minuten und natürlich auch den Rest dieser Sendung. Weiter geht's mit den Dreams of Syn.

Das ist Nebula Resonance, so heißt der Titel und so heißt auch das Album. Martin Störzer haben wir ja zu Beginn der Sendung gehört. Das ist hier auch Martin Störzer, aber zusammen mit Christian Stritzel. Und wenn die beiden gemeinsam Musik machen, dann nennen sie sich Sphäre 6. Und dann ist die Musik selten rhythmisch, dann sind selten die Dub-Techno-Elemente, die wir vorhin gehört haben, drin. Dann geht es wirklich in erster Linie um Ambient, um Dark Ambient, um Drone oder auch Space Music. Deren siebtes Album ist es, was ich hier vorstelle. Wie gesagt, Nebula Resonance heißt es, dieser Titel ebenso. Und ja, es ist natürlich die Musik der Gegensätze, die ich euch heute hier wieder präsentiere. Es gibt aus diesem Album noch einen zweiten, genauso gegensätzlichen Titel, der heißt Cold Memory. Und auch in den hören wir natürlich rein. Ihr hört bis kurz vor 21 Uhr noch Sounds of Sun, und zwar hier auf Titelradio und auf Modul 303.

Das ist mal wieder eine Veröffentlichung des US-amerikanischen Musikerduos Arms and Sleepers. Eine EP haben sie veröffentlicht. Sie heißt, jetzt muss ich mal gucken, das ist ein ganz spannender Name, On the Natural History of Destruction. Und dieser Titel, der heißt Sequence Failed Continuity. Vier Titel sind drauf. Das Schöne an diesem Duo ist, dass es überwiegend instrumentale Musik ist und die Musik schwankt. Mal ist es wirklich eine reine Ambient-Collage, die wir hören, und mal ist es durchaus tanzbar und so elektronisch, wie wir es haben wollen, damit ich euch den Titel hier in den Sounds of Synth präsentieren kann. Wir hören gleich noch einen zweiten Titel aus dieser EP, nämlich Deliver Us From Evil. Und dieser Titel, der führt uns nämlich in die zweite Stunde der Sounds of Synth. Ja, korrekt, denn heute ist der 5. Montag, der 30. März, und das bedeutet, Sounds of Synth ist 2 Stunden für euch auf Sendung. Also könnt ihr auch einfach dranbleiben, denn um 20 Uhr begrüße ich euch erneut hier auf Tide Radio und auf Modul 303. Und ja, ihr könnt ziemlich sicher sein, dass es definitiv die etwas andere Musik ist, die ihr euch erwarten wird. Definitiv die etwas andere Musik, die ich euch präsentiere. Und wenn ich mal so resümiere, was wir in der ersten Stunde gehört haben, Martin Stürzer war dabei, Lemongrass ist es wieder gewesen, Detlef Keller und Michael Menze alias Kelman haben wir gehört oder auch St. Otten, also das ist definitiv die etwas andere Musik und erwartet genau das auch ruhig in der zweiten Stunde. Also einmal ein weiterer Titel von den Arms and Sleepers, Deliver Us From Evil, und wir hören uns in der zweiten Stunde wieder.

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Und mit diesem absoluten Klassiker begrüße ich euch in der zweiten Stunde der 617. Ausgabe der Sounds of Syn. Mein Name ist Steffen Thieme, ich bin immer noch für euch am Mikrofon, noch eine gute Stunde. Und ja, was ihr hier hört, das ist definitiv auch die etwas andere Musik, die durchaus aber von Zeit zu Zeit mal auch auf anderen Sendern zu hören ist. Das ist Rocket von Herbie Hancock und das ist tatsächlich schon im Jahre 1983 erschienen, also vor über 40 Jahren. Ich finde, es klingt bedeutend frischer, aber ja, es ist definitiv die etwas andere Musik, die auch tatsächlich eine ganze Portion Kommerz inne hat, aber es ist Musik, die ich hier in den Sounds of Syn spiele, denn sie ist elektronisch, sie ist vor allem instrumental, also ja, was wünschen wir uns denn mehr? Schön, dass ihr immer noch da seid, dass ihr immer noch eure Ohren sozusagen bereithaltet für mich, für neue Musik, die ihr noch nicht kennt, die ihr kennenlernen möchtet. Das hat in der ersten Stunde ja schon wunderbar geklappt und genauso machen wir das natürlich auch in der zweiten Stunde. Wir haben auch wieder in dieser Stunde viele Neuvorstellungen und es geht los mit dem neuen Album von Martin Steel. Ja, mit diesem Namen könnt ihr nichts anfangen, ich im Grunde auch nicht, aber wenn er Musiker ist, nennt er sich Glint und er hat mit Hope sein viertes Studioalbum veröffentlicht. Es ist auch wieder sehr ruhig, es ist sehr atmosphärisch, es hat, ja, wie soll man sagen, es wechselt auch hin und her zwischen Ambient-Klängen, subtiler Elektronik, es sind klavierbetonte Kompositionen dabei. Es ist in jedem Fall ein Album, was zum Entspannen einlädt. Allein vom Titel her ist es schon schön, nämlich Hope, Hoffnung. Und auch aus diesem Album gibt es zwei Titel. Fluffy hören wir uns zuerst an und anschließend Backstage Scene. Also genießt noch eine weitere Stunde hier die etwas andere Musik bei Sounds of Syn auf Tide Radio und auf Modul 303.

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Otters ist neue Musik aus Finnland. Das ist das neue Album von Kebu. Es heißt Urban Skies, ist der Nachfolger von Urban Dreams, was 2021 erschienen ist. Und ja, es ist endlich wieder Musik, neue Musik, ganz, ganz neue Musik von Kebu. Vor 10 Tagen ist das Album erschienen. Das Schöne ist, darauf freue ich mich auch schon, in den nächsten Tagen, oder besser gesagt, nee, Anfang April wird es sein, beginnt eine 32er, oder nein, wie sagt man das so schön, eine Tournee durch 12 Länder mit 32 Stops. Es geht los mit Stockholm, dann kommt Dänemark, dann geht's weiter mit Deutschland. Am 17. und am 18. April ist Kebu in Hamburg. An einem dieser Tage bin ich auch dann live da, möchte mir das natürlich nicht entgehen lassen. Und ja, freue mich sehr, ihn mal wieder live zu sehen und zu hören. Es geht ja darum, dieses gemeinsam zu machen. So, ja, Dreamers Lullaby heißt dieser Titel. Die CD ist sehr, sehr abwechslungsreich. Viele ruhige Titel wie dieser sind drauf. Und auch der Titeltrack Urban Skies, den wir jetzt gleich hören werden. Auch der ist relativ ruhig. Es ist durchaus der eine oder andere flottere Titel drauf. Das ist so. Aber ich habe tatsächlich mich jetzt für die ruhigeren Titel entschieden. Also genießt den Titeltrack.

Come to my pretty little garden, so heißt das Album, aus dem wir hier einen Ausschnitt des Tracks No Useless Illusions gehört haben. Deep Imagination, die Gruppe um Thorsten Sudler-Mainz, ist wieder da. Und wenn man bedenkt, wie Deep Imagination seine ersten Alben musikalisch gestaltet hat, ist das jetzt schon, wie auch schon auf den letzten Alben, natürlich ein ganz anderer Schnack. Also es geht sehr stark in die Darkwave-Richtung, ein bisschen Post-Punk der 80er Jahre ist drin, Neoklassik, und auf der Labelseite selber steht zu diesem Album Ambient, New Age, Electronica und Darkwave. Ich denke, da kann sich jeder so ein bisschen wiederfinden. Es ist definitiv ein sehr spannendes, interessantes Album. Und es ist eine Coverversion unter anderem drauf von einem Dead Can Dance Titel. Also wer auf Coverversionen steht, wird auch hier fündig. Es lohnt sich in jedem Fall, dieses Album einmal zu behören, was wir ja hier gerade in der 617. Ausgabe der Sounds of Sun machen. Wir hören jetzt noch einen Ausschnitt aus einem weiteren Track. So, ich will euch natürlich nichts Falsches sagen. Keep Searching and Dreaming heißt er. Also genießt noch ein paar Minuten Deep Imagination. Genießt vor allem noch ein paar Minuten Sounds of Sun. Bis kurz vor 21 Uhr auf Tide Radio und auf Modul 303.

Das ist definitiv mal wieder ein Album, wo man sich wirklich Zeit nehmen muss, um in die Musik, in die Klänge einzutauchen, so möchte ich das mal sagen. Das ist Musik aus Frankreich. Christian Wittmann, von dem wir schon diverse Alben vorgestellt haben, hat uns im März, Anfang März, ein weiteres neues Album beschert. Suspension heißt es, und da zitiere ich jetzt mal wieder von seiner Bandcamp-Seite. Suspension erforscht das subtile Zusammenspiel von Klang, Raum und Zeit und entführt die Zuhörer in eine Klangwelt, in der jede Note zu schweben, zu pulsieren und zu verklingen scheint. Ja, das kann man alles, denke ich mal, schon bestätigen nach diesen wenigen Minuten, die wir hier aus dem Titel Suspended Atoms gehört haben. Es geht gleich nochmal weiter mit einem Ausschnitt aus Falling Particles, aber stellt euch leider langsam schon darauf ein, dass diese Sendung, dass die Sounds of Sin langsam dem Ende entgegenstreben. Also genießt die letzten Minuten hier auf Titel Radio und auf Modul 303. Falling Particles, nochmal Christian Wittmann.

Das ist schon wieder Musik von Klangstein. Hatten wir gerade in der letzten Sendung. Aber ich habe gesehen, es gibt von Klangstein einen, wenn du mich fragst, Chill-Mix. Und das ist eben genau der, den wir hier jetzt gehört haben. Den fand ich so schön, ja, unbeschwert, so entspannend, so zum Richtung Ende der Sendung irgendwie genau passend. Außerdem, ja, ihr habt es gehört, ich habe es mehrfach in dieser Sendung und auch schon in anderen Sendungen gesagt, ich liebe es, die Gegensätze der Musik zu präsentieren. Also wenn wir sowas super Ambient-mäßiges wie die Musik von Christian Wittmann hier haben, dann wieder sowas dagegen zu setzen, sowas finde ich total gut. Berichtet mir doch gerne mal, ob das denn auch etwas ist, was ihr mögt. Ihr könnt mir dazu gerne eine Mail schreiben an redaktion@soundsofsyn.de als Beispiel. Ihr könnt natürlich das, was ihr uns mitteilen möchtet, aber auch in unserer Facebook-Group posten. Und die findet ihr auf facebook.com/groups/soundsofsyn. Da könnt ihr natürlich auch Tipps, Anregungen, Kritik jedweder Art hinterlegen. Alles, was ihr uns gerne mitteilen möchtet, auch gerne Musikwünsche. Und was ihr in dieser Facebook-Group zum, ja, Ausklang des Abends, so möchte ich das sagen, oder sagen wir besser, in wenigen Stunden finden werdet, ist zum Beispiel die Playlist dieser Sendung. Da könnt ihr nochmal nachlesen, was wir in den letzten 118 Minuten für euch gespielt haben. Oder in dem Fall muss ich ja sagen, was ich für euch gespielt habe. Der Michael, der lässt sich entschuldigen, aber das hat er ja in der letzten Sendung auch schon angekündigt, dass er nicht dabei ist. Er wird, davon gehe ich mal aus, am 20. Februar wieder dabei sein. Die Playlist, wie gesagt, lest sie euch gerne durch. Ihr findet sie natürlich auch auf unserer Homepage www.soundsofsyn.de im Laufe des Abends. Und ja, auch da gibt es ein Gästebuch, da freuen wir uns natürlich genauso, wenn ihr uns da die ein oder andere Information hinterlasst, das ein oder andere, was ihr uns mitteilen möchtet oder wie gesagt, auch gerne einen Musikwunsch. Und wenn ihr diese Sendung als Ganzes so toll fandet, dass ihr sagt, die möchte ich mir vielleicht nochmal in Ruhe anhören oder ich möchte sie mir mal vielleicht beim Autofahren anhören, möchte sie mir auf den Stick ziehen oder so, dann geht ihr im Laufe des Abends zum Sounds of Syn Mixcloud Channel, denn da wird auch diese Sendung nochmal zum Nachhören angeboten. Mixcloud.com/soundsofsyn, da findet ihr allerdings nicht nur diese Sendung, die 617. Ausgabe, da findet ihr auch noch diverse ältere Sendungen, die es doch garantiert wert sind, dass ihr sie auch nochmal nachhört, sofern ihr das nicht schon alles getan habt, möglicherweise. Die nächste Sounds of Syn Ausgabe, die 618, die gibt es schon in einer Woche, nämlich am Montag, den 6.4. Das ist der Ostermontag und deswegen habe ich mir da relativ spontan überlegt, es gibt keine Neuvorstellungen an dem Tag. Es gibt einfach nur entspannende Klänge, genießerische Klänge zum Osterausklang, wenn man so sagen kann. Und die nächste Sounds of Syn Sendung mit Neuvorstellungen, die gibt es am 20. April. Das ist dann die Ausgabe 619. Da hoffe ich natürlich, dass ihr mir hier wieder eure Ohren leiht und der Michael wird dabei sein. Auch er freut sich natürlich, wenn eure Ohren sozusagen dann wieder am Start sind. Ja, und jetzt gibt es nicht mehr wirklich viel, was ich euch sagen kann. Ich möchte euch eigentlich gerade noch sagen, dass es jetzt noch zum Abschluss dieser Sendung einen Titel gibt, der heißt Over and Out. Das finde ich unglaublich passend. Darüber hinaus, ja, ihr kennt es ja schon, elektronisch und instrumental. Damit ist dieser Titel, der stammt von der Formation Gösta Berlings Saga, absolut prädestiniert für unsere Sendung. Ich wünsche euch einen tollen Montagabend, eine tolle Restwoche und hoffe, dass wir uns dann zu einer der nächsten Sendungen wiederhören. Oh, ganz wichtig, das muss ich ja auch noch sagen, am Ostersonntag, am 5. April, gibt es von 0 bis 2 Uhr natürlich den Sounds of Syn Nachtexpress. Schaltet auch da sehr gerne ein und auch da gibt es ganz viel andere Musik. So, Steffen Thieme verabschiedet sich. Tschüss.

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2: Tja, und auch in dieser Woche bleiben wir ein bisschen beim Hause Mellojet. In der letzten Woche gab es Strange Matter von und mit Harald Nies. Das hatte der Christian euch ja schon angekündigt. Und heute gibt es das neue Album von Uwe Rekzee, Re-Architecture of Dreams. Und damit würde ich mal sagen, haben wir die beiden neuen Veröffentlichungen aus dem Hause Mellojet, womit sich Mellojet eindrucksvoll jetzt zurückgemeldet hat nach den, vergangenen 5 Jahren. Und wir wünschen euch viel Spaß mit diesem Album der Woche. Nähere Informationen bekommt ihr bei Mellojet und natürlich auch bei uns auf der Homepage modul303.com.

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Hört immer noch Klangarten live hier auf Modul 303 der UWA am Mikrofon und es geht um die Alben national bei der Schallwellewahl, nämlich die Nominierten für das Jahr 2022. Wenn ihr an dieser Veranstaltung teilnehmen wollt, wenn ihr auch mitgevotet habt natürlich und wie gesagt, wenn ihr unbedingt dabei sein möchtet, ihr habt natürlich die Möglichkeit, dann würde ich mal sagen, besorgt euch ein Ticket bis zum 11. Februar. Und das Ganze findet dann im Kolpinghaus in Bochum-Wattenscheid-Höntrop statt. Das ist der Wattenscheider Hellweg 76. Und das Ganze läuft dann von 17 bis 24 Uhr. Also Mitternacht ist mal wieder im Kolpinghaus Feierabend. Das kennen wir doch von ganz alten Veranstaltungen. Da waren wir zwar meistens früher raus, aber naja, gut. Ich gucke jetzt nochmal ganz einfach nach, bevor ich irgendwelchen Mist verzapfe. Am 25. ist letzten Endes die Party und da wird auch einiges passieren. Es gibt ordentlich Live-Musik, es gibt ordentlich Gewinner und es gibt auch einen Preis fürs Lebenswerk, sage ich jetzt mal. Und den Preis bekommt niemand anders als E-Rock himself, Mr. Wolkenreise. Der Mann, der mit Grobschnitt am Schlagzeug groß geworden ist und der letzten Endes auch diesen Preis fürs Lebenswerk verdient hat. Nicht zuletzt dadurch, dass er auch sehr viele unserer Künstler beispielsweise abmischt und ihren Produkten so den letzten Schliff durch das Mastering verleiht. Weil Aerox Mastering Ranch, würde ich mal sagen, ist eine absolute Institution, wenn es um entsprechende Instrumentalalben, elektronische Alben geht. Also da macht ihm, glaube ich, so schnell keiner was vor. Ja, ich würde aber

was sagen. Er hat damals nahtlos die, der ist in die Fußstapfen von Conny Plank, kann ich mal sagen, so reingeschubst worden. Und ich würde mal sagen, das hat sich auf jeden Fall gelohnt. Also ich habe mir schon viele Alben angehört, die vor seinem Mastering, wie die klangen und dann danach. Also Leute, das lohnt sich auf jeden Fall. Und er hat diesen Preis mehr als verdient. Das ist schon der zweite Preis jetzt innerhalb von anderthalb Jahren, wenn ich das richtig in Erinnerung habe. Zum 50-Jährigen von Grobschnitt in Hagen damals hat er ja auch eine entsprechende Laudatio bekommen. Der Laudator ist wieder der gleiche. Sprich, der Mann aus dem hohen Norden, der Winfried, wird die Laudatio halten. Ja, er hat sich zwar ein bisschen beschwert, dass er arbeiten müsste, aber gut. Das ist dann natürlich seine Art von Humor und dementsprechend lohnt es sich auf jeden Fall auch deswegen reinzukommen. Das heißt, als Winfried Trenkler macht die Laudatio für den Sonderpreis fürs Lebenswerk für Erok. Und Kinders, wer die Laudation von Winfried Trenkler kennt, der weiß, das wird ein abendfüllendes Programm. Selbst wenn wir um 17 Uhr anfangen könnten, der könnte bis 0 Uhr das Ding nur alleine mit der Laudatio für Erok durchbringen. Bin ich mir fast sicher. Gut. Kommen wir zu einem weiteren Platzierten. Wie gesagt, wir gehen hier durch in der alphabetischen Reihenfolge. Und zwar ist das dann das Album Reminiscence von Moonbooter. Und daraus habe ich mir 4 Stücke rausgenommen. Zum einen Me in the Mirror, dann Remember the Neon Lights, Who Am I und Tribute to Climax. Aber wie gesagt, erstmal Me in the Mirror. Ein kleines verstecktes Wortspiel an Michael Jackson. Ich weiß es nicht, findet es selber heraus. Bernd hat, wie gesagt, sehr nette Anleihen gemacht und es hört sich auch wirklich schön an. Viel Spaß jetzt eben mit diesem Block vom Moonbooter aus dem Album Reminiscence.

Und noch ein Ausschnitt aus dem Album Mosaik aus der Wiederveröffentlichung, um genau zu sein. Und das ist das Titelstück Mosaik. Ursprünglich aus dem Jahre 1981. Hüben übergerettet ins Jahr 2025.

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Freitagabend, 18 Uhr. Herzlich willkommen bei Modul 303. Heute Abend wieder New Age mit dem Rainer am Mikrofon. Dazu begrüße ich natürlich alle Leute, die mir im weiten WWW hier zuhören und natürlich auch die Leute bei uns in unserem hauseigenen Chatraum. Ja, als erstes natürlich mein Intro, das Mädchen auf der Treppe, speziell umgearbeitet für meine Sendung von Harald Wiegand.

Ja, mit diesem Lied sind wir angekommen am Ende meiner heutigen Sendung. Da habe ich wie immer Tim Blake, Song for New Age. Ich bedanke mich mal bei allen Leuten, die mir im weiten WWW hier zugehört haben und natürlich auch bei den Leuten hier bei uns in unserem hauseigenen Chatraum. Mich könnt ihr wieder hören, Sonntagmorgen um 10 Uhr mit dem Frühschoppen. Donnerstag, Dienstag gibt es keine Sendung von mir, aber Donnerstag gibt es wieder meine Halbzeit um 12 Uhr. Und Freitag um 18 Uhr wieder New Age, das Ganze hier beim Modul 303.

0: sein.
1: Ich wünsche euch allen jetzt noch einen schönen Freitagabend. Ja, bei uns war jetzt gerade, ist immer noch Gewitter. Aber muss ja mal ein bisschen die Luft abkühlen. Und das staubt auch nicht mehr dann so, ne? Die Musik läuft weiter, ich bin raus. Ich sage tschüss, bye bye und denkt an, bleibt mir gewogen. Bis denn, ciao, ciao.

0: wieder ist es der Donnerstag. Der schönste Donnerstag der Woche und aus dem Grunde herzlich willkommen zu Ad Libitum hier auf Evosonic Radio. Und es bedeutet jetzt 2 Stunden Musik, was auch sonst. Elektronische Musik, was auch sonst. Musik von Philo und Pearl featuring Audrey Gallagher mit Gesang. Mystik-Krock-Empfehlung von Bas. Roland Röhrig, Zufall gefunden. Matthias Lehmann, Stammgast. Chord Enjoy war, glaube ich, auch eine Empfehlung von Bas. Navigator. Und ein Teil von dir. Von You. Udo Hanten. Extra Gruß an alle Neulinge, die zum ersten Mal dabei sind und die sich hoffentlich nicht erschrecken, wenn ich von alter Elektronik spreche und dann hier am Anfang Trance kommt, dann das ist Absicht. Das ist pure, boshafte Absicht, um einfach zu zeigen, das ist die Elektronik, die heute gemeint ist und wir gucken ja mal, wie die Elektronik ist, die von damals ist. Deswegen, Trance-ig, der Start, achso. Ich hab ganz vergessen. Was macht ihr?
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0: Das muss gesagt werden und es muss auch gesagt werden, dass ich Detlef Keller heiße. Ganze Weile schon. Ach, ist das schön. Philo and Pearl featuring Audrey Gallagher. Vandit Records Best of 2010. Da ist er auch drauf. Aus dem Jahr 2010. The Night. Der Originalmix und das ist der Auftakt für heute.

Philo und Pearl featuring Audrey Gallagher, die wird wahrscheinlich gesungen haben. Vended Records, da ist es erschienen 2010, then This Night, und ich habe da auch schon eine andere Version irgendwie gehört, egal. Also auch Gesang, finde ich, kann sein, darf sein. So, Mystic Croc, also ich kenne eigentlich nur Stephen Croc, aber hier ist Croc gemeint, Mystic Croc, After Midnight aus dem Jahr 2025. Ich glaube, der liebe Bas hat mir da einen Anhörtipp geschickt und finde ich gut.

Mystic Croc After Midnight. Ein Jahr zuvor ist Houston We Have a Problem entstanden. Und Houston We Have a Problem ist Musik von Roland Röhrig. Und der Track, nachdem das Problem da war und gelöst wurde, ging es zurück zur Erde. Back on Earth.

Roland Röhrig, Houston, we have a problem. Back to Earth, das ist ein gut treibender Rhythmus, eine gut treibende Sequenz. Danke, Bas, für den Tipp. Wäre das auch was für Hagen, Bas? So, nicht Hagen, nicht das Weltall, sondern Frau Köfel. Da kommt er her, Matthias Lehmann. Album aus 22, Sky Stories und Zen Masters Vision.

Sky Stories, alles auf Bandcamp zu bekommen. Count and Joy nennt er sich. Colorfield, das Album im letzten Jahr erschienen, und Face Walk.

0: Colorfield, das Album on Faith Walk. Auch so kann und so ist elektronische Musik, so kann elektronische Musik sein. So, was jetzt läuft, ist Stevie Bizet, The Closed Eye View. Und das ist das Zeichen für Halbzeit. Entweder ist jetzt kurz nach 23 Uhr oder kurz nach 8 Uhr. Montagmorgen, 7 Uhr Wiederholung. Jawohl. So, ich gehe auf die Schallwende-Seite, schallwende.de. Und nächste Veranstaltung. Ich muss am Tacho gucken. Ja. So, im Januar ist also nichts viel los. 7. Februar, da geht's los. Am 7. Februar Konzert mit Bernhard Wöstheinrich und Volker Lankow in Warendorf im Zwischenraum. Ach, der ist nicht so groß, der Zwischenraum. Genau, das Platzangebot ist begrenzt. Deswegen wird um Voranmeldung gebeten und um eine Spende wird gebeten. Aber bitte erst nach der Musik, damit die Jungs auch wissen, es hat sich gelohnt zu spielen. Eintritt ist entsprechend frei. 20 Uhr Anpfiff in Warendorf. christine.quast@gmx.de. Aber für die Anmeldung, aber auf der Schallwende-Seite leicht zu finden. 21. Februar. So, ich glaube, bis heute konnte gevotet werden. So, das heißt, jetzt geht das Zittern los. Am 21.02. die 18. Schallwelle-Preisverleihung in der Rohrmeisterei in Schwerte. Frank Tischer wird spielen. 3 Konzerte gibt es in der Reihenfolge. Rieke Kaspar und Erik Mattheisen, dann der Frank Tischer und dann spielt Kelman, Def Keller, Michael Menze. Und das Ganze gibt es für 49 Euro, ermäßigt für die Vereinsmitglieder vom Schallwendeverein 45. Da gibt es ein Mega-Buffet, ganz viele illustre Gäste und es ist eine prima Veranstaltung. Prima Veranstaltung. Ich glaube, 17 Uhr oder so geht's los. Steht hier leider noch nicht. Wenn der Klaus Sommerfeld mich hört, wenn es geht, noch ergänzen. So, 10.04. geht's los. 12.06. hört's auf. Gebo spielt in mehreren Ländern, unter anderem auch in Deutschland. Urban Skies Tour 2026 mit Kebo. Kebo.fi ist die Webseite von ihm, wo die einzelnen Daten zu finden sind. 11.04. E-Day. The Stolen Dance ist der Saal in Orschott. Musik aus Belgien mit Didier de Wachtere oder besser bei Senses. Aus UK Perch, Matthew Stringer, John Christian. Dann gibt's aus Frankreich Moon Satellite und aus Amiland Lisa Bella Donna. Wer im Foyer zu finden ist und da spielt, weiß ich nicht, steht hier nicht. 13 Uhr ist Anpfiff. Preis steht hier auch nicht. Es könnten mehr Informationen sein, aber ist egal, da gibt es eine Webseite und da gibt es mehr Informationen. Ist ja hier jetzt auch mehr oder weniger nur die Erinnerung, da ist was. 18.04. Awakenings All Day in Rugeley. Wavestar 2 gibt es dort, Radio Massacre International, Michael Chipway, Phil Booth. Phil, I know you're listening. Greetings to Manchester. Und Jess Creek ist noch da und John Sherwood. Für 25 englische Pfund seid ihr dabei. Ab 13 Uhr in Rugeley in Großbritannien. Höhlenkonzert mit Bernd Scholl ist am 19. Einen Tag später. Wer sich beeilt, ist dann pünktlich zurück. Entweder um 17 oder um 20 Uhr. Denn es gibt 2 Konzerte von ihm in der Naturhöhle. Café Neandertal Nummer 1 ist die Adresse. Motto: The Call of Spring. Und das Ganze gibt es dann für 20 Euronen. Mhm. So, letztes Jahr spielten Mannequin 5 im Kleinkunsttheater Holte. Das war quasi die Premiere. Und das wird fortgesetzt mit der Groove-Ausgabe. Moi EEM. EEM. Kann der Bass mal schreiben, was EEM bedeutet? Ich weiß halt gar nicht. Ich kenne mich da nicht aus. Klar, Groove, vorneweg Ron Boots, Harald von der Heiden, FD Project, der Frank Drittke ist dabei, Gerd Emmons und Alexander Hart. unter Wege auch bekannt. Für nur schlappe 15 Euro gibt es von 16 bis 21.30 Uhr Musik und in der Pause gibt es was Leckeres auf der Gabel, da wird richtig aufgefahren. Macht Spaß. 30.05. hier in der Liste, aber ich habe noch ein paar Sachen. Konzert mit Johannes Schmölling und Ron Boots und noch dabei sind Tim Sund, Andreas Merz und Kurt Ader. Das Ganze da, wo auch E-Day und E-Live stattfinden. The Stolen Dance heißt der Saal in Orschott. Hinter, also vom Osten aus gesehen, hinter Eindhoven. So, dann habe ich was für den Juni. Familie Stock auf Tour. Die sind in Bochum zu finden, im Café Eden. Und zwar am... Ich muss gerade gucken, kann man ganz schlecht lesen hier. 13. Juni, Matthias und Ansgar Stock. In der Mitte der Ankündigung. Sinti Duo. Das Ganze findet ohne Eintritt statt. Es wird auch da gesammelt. Ein Hutkonzert, der dann darum geht. Einlass 19, Beginn 20 Uhr. Yippie. So, Electronic Circus Festival in der St. Johann Kirche in Lemgo. Das ist am 15. August. Näheres gibt es da noch nicht. Und es gibt etwas in der Dächenhöhle. Also das ist jetzt was für ganz hinten im Kalender. Und zwar am 21. November wird wieder der Axel Stuppli spielen und es dürften Kellmann spielen, der Def Keller Michael Menze in der Dächenhöhle. Nähere Details irgendwann im April. Nur wer seinen Kalender schon mal füttern möchte, kann er tun. Also, 21. November. Vorher werden wir aber den Sommer genießen und nach dem 21. November gibt es noch einen Termin. Der kommt auch immer ganz plötzlich, Weihnachten. Und ich werde nicht müde. Ich werde es auch immer wieder ankurbeln, dass der WDR das WDR 2 Weihnachtswunder veranstaltet. 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Also da sind Gruppen, die haben richtig Kohle gemacht, Einzelpersonen, die haben richtig Kohle gemacht. Es gibt welche, die haben verrückte Dinge angestellt, um auf ihrem Wanderweg zum Beispiel zu sammeln. Ich habe eine Mailadresse eingerichtet, weihnachtswunder26@detlef-keller.de. Da fließen tatsächlich regelmäßig Beträge rein. Tatsächlich. Und ich werde jetzt 3 Monate warten, um einen Zwischenstand zu verkünden. Oder ein Vierteljahr. Ich weiß noch nicht. Entweder warte ich ein Vierteljahr oder 3 Monate. Dann kann ich euch schon mal sagen, wo wir angekommen sind. Mal gucken, wo dann unser Zieleinlauf ist. Ich finde es gut. Wir können gemeinsam was bewegen. So, dazu erstmal das. Die nächsten 3 Wochen, darf ich euch auch verraten, kommen aus der Konserve. Ich muss Samstag leider in den Osten, ganz weit weg. Ich gucke mal, was so in Thailand für Musik gemacht wird und bin dann im Februar wieder für euch da. Ich glaube, das ist, ich weiß gar nicht, was ist das für ein Datum? Ich gucke mal eben nach. Ich gucke mal eben, der 5., der 12. Am 12. bin ich wieder für euch da. Aber es ist vorgesorgt, es wird alles sein, wie immer. Ihr werdet den Unterschied kaum merken, außer dass ich vielleicht nicht im Chat sein kann. Egal, die Musik zählt und nicht alles drumherum. Musik. 2 Dinge noch. der Midnight Flow mit Musik aus dem Hause Mannequin Records gleich im Anschluss. 2 Stunden gibt es da einen bunten Mix vom Mike zusammengestellt. Und modul303.com will ich auch nicht vergessen, denn da wird ganz viel Musik in dieser Art gesendet. Und es gibt da auch Verlinkungen zu Wiederholungen von Ad Libitum. Neben der Originalwiederholung am Montagmorgen um 7 Uhr hier bei Evosonic Radio. Aber wir machen jetzt weiter. Ein kurzer und dann ein etwas längerer Track. Navigator aus dem Jahre 2002. Navigator, das Keyword, Piano, Gitarre, Ken Esklitzen und Keyboard, Sequencer mit Jens Peschke und Tony Andersen. Wie gesagt, die nennen sich Navigator, Oceanic Empire eingespielt. Das Album The Journey ist die Reise hier in die nächste Runde. Und damit geht's jetzt weiter.
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Navigator, Oceanic Empire. Das Album aus dem Jahr 2002, The Journey.

Geboren am 29. April 1956, gar nicht weit hier von meinem Zuhause in St. Tönis bei Krefeld. Leider viel zu früh, und zwar am 14. August 2018. Gestorben ist Udo Hanten, ein Teil der Formation U. Der hat mal irgendwann in Düsseldorf in einem Synthesizer-Studio gearbeitet. Da habe ich mit ihm zusammen so ein bisschen experimentiert. Sequenzer von Korg mit Martin Frick M. Wie hieß denn das? Die Fricke-Box 501, die kleine Drumkiste. Ach Mensch, lange her. Time Traveler 2056, da war er seiner Zeit voraus. Entstanden im Jahre 2013, zu finden dann auch. Wie viel ist hier bei Bandcamp?

Udo Hanten. Ui, jetzt. Erstmal wieder an die Lautstärke gewöhnen. Meine Herren. Time Traveler 2056 aus dem Jahre 2013. Bei Bandcamp zu finden. Udo Hanten. Elektroniker, Sequenzenmann durch und durch. So, ihr Lieben. Das war meine letzte im Januar. Ja, übermorgen bin ich weg. Nächste Woche Samstag, nicht vergessen, Trans Gourmet um 12 Uhr ist der erste, der siebte, zweite, der erste Samstag im Februar. Ihr hört mich wieder am 12. Februar. Bis dahin gibt es natürlich frische Musik jede Woche. Alles vorbereitet. Ihr sollt nach Möglichkeit nichts vermissen. Mit der Playlist lasse ich mir was einfallen. Mit dem Chat wird ein bisschen schwierig. Ich habe keine Ahnung, wie die Uhrzeiten da sind. Aber ich versuche wieder nach Hause zu kommen, damit es dann wieder live weitergeht. Nicht vergessen, der Midnight Flow gleich ab 0 Uhr, 2 Stunden. Musik aus dem Hause Mannequin Records. Und am Montagmorgen um 7 Uhr gibt es die Wiederholung hier bei Evosonic. Und das Letzte, was ich euch mitgeben möchte, ist weihnachtswunder26@detlef-keller.de. Nicht vergessen, Weihnachten kommt urplötzlich und lasst uns dran arbeiten. Wer was schreiben will, also per Mail bin ich auf jeden Fall zu erreichen. info@detlef-keller.de. Und die Webseite dürfte auch bekannt sein. Macht's gut. Eine gute Zeit, gute Nacht, gutes Wochenende, gute Woche, guter Januar noch. Und wir hören uns im Februar. Bis dahin, macht's gut. Tschüss, ihr und euer Detlef Keller.

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1: Und das kommt in dieser Woche aus Lodz, genauer gesagt von Dieter Werner, und trägt den Titel Berlin. 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